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Ja, einen wunderschönen guten Morgen hier in der Morning Show auf Radio Emergency, der Bagger am Start. Und schön, dass ihr euch für das Medium Radio entschieden habt, denn es gibt kein besseres, ja, das kann ich euch versichern. Radio ist einfach das Geilste, ja, das regt die Fantasie an, das beflügelt sozusagen. Ja, und das wollen wir halt tun hier in der Morning Show und das Ganze bis 13 Uhr und du darfst natürlich gerne wie immer mitmachen, ja, wir sind interaktiv. Komm in unseren hauseigenen Chat, den findest du auf der Startseite radioemergency.de. Da gibt es den RE-Chat-Button, draufklicken, gib den schönen Namen und dann bist du schon mit dabei. Dann können wir hier ein bisschen zusammen quatschen. Ja. Also, wir starten hier musikalisch in den Morgen mit einer Band namens Avantasia. Und hier ist Draconian Love. So, guten Morgen.

0: Köln.
1: Avantasia waren das mit Draconian Love und das hast du hier gehört in der Morning Show. Ja, und Leute, was soll ich euch sagen? Heute wird ein schöner, warmer Tag. Ja. Wir haben Gebiete, da geht's bis rauf auf 36 Grad, also eigentlich schon der Tod. Ja, also das kann man ja gar nicht aushalten. Das wird schwierig. Ja, also ich verabschiede mich schon mal von allen Hörern, die heute an Hitze sterben werden. Ja. Und vielleicht wäre es auch besser, wenn ihr da mal irgendwie telefoniert, ja, also wenn ihr merkt, es ist einfach zu warm, ja, das kann ja ein Mensch nicht mehr aushalten, dann ruft doch einfach mal an und lasst mal einen Hitzetod-Check machen, oder? Ist doch eine Lösung.

0: viele Geschlechter gibt es?
1: Drei.
0: Drei?
1: Hm?
0: Welche?
1: Ist doch einfach. Männlich, weiblich und psychisch krank.
2: Das ganze Gehirn weggelutscht.

Ozzy Osbourne, vor kurzem hat er unsere Ebene verlassen und ist jetzt in einer anderen. Ich hoffe, da geht es ihm gut und er kann wieder laufen. Ja, das konnte er nämlich zum Schluss kaum noch. Also war wirklich schwierig. Er hatte ja einen Unfall mit dem Quad und dabei hat er sich so schwer verletzt, dass er da wirklich echt Probleme gekriegt hat mit dem Laufen. Ähnlich wie Billy Idol. Ja, aber der ist wieder auf die Beine gekommen. Also dem hat es auch bei einem Motorradunfall mit der Harley irgendwie das Bein zertrümmert, ja, aber sie haben es wieder hingekriegt und er konnte dann auch wieder laufen und er ist ja heute noch aktiv auf allen Bühnen, ja. So, hier ist die Morning Show, 10:22 Uhr haben wir es mittlerweile und hier ist Kiss und Rock'n'Roll All Night.

0: Es gibt jetzt einen ganz legalen Weg, euer Steuergeld außer Landes zu schaffen. Stellt euch mal ein Rohr vor, direkt von eurem Bankkonto nach Brüssel. Seit heute ist der Hahn offen. Sie nennen es Migrationswende und Merz, der feiert es als großen Wurf. Die Rede ist natürlich von GEAS. Das ist die neue Asylregel der EU. Wortwörtlich heißt es darin, mindestens 30.000 Flüchtlinge sollen pro Jahr in ganz Europa verteilt werden. Das klingt nach einer Entlastung, oder? Ist aber der Türöffner für etwas ganz anderes. Erstens, das Wörtchen mindestens. 30.000 mindestens. Wie hoch es aber wirklich geht, beschließt jedes Jahr der EU-Rat mit einfacher Mehrheit. Kein Veto für niemanden, auch nicht für Deutschland. Polen und Ungarn waren zum Beispiel dagegen und wurden einfach überstimmt. So viel also zu souveränen Staaten. Und auch die AfD könnte das nicht zurückdrehen. Einmal unterschrieben, für immer gültig. Zweitens, der Trick. Ihr glaubt vielleicht, Deutschland müsse Asylanten aufnehmen. Aber das ist falsch. Aufnehmen muss niemand. Wer keine aufnimmt, der zahlt einfach. 20.000 Euro pro Kopf. Überwiesen wird nach Brüssel. Wohin auch sonst. Für mich klingt das nicht nach Schutz vor Migration, sondern eher nach einer teuren Rechnung für Migration. Je mehr, desto besser. Zumindest für Brüssel. Und Deutschlands Anteil an allem, was verteilt wird, ist immer rund ein Viertel. Weil wir so reich sind. Kommen nächstes Jahr 700.000 Asylanträge, dann wäre unser Anteil 175.000. Entweder aufnehmen oder pro Kopf 20.000 Euro zahlen. Wären schlappe 3,5 Milliarden Euro nach Brüssel. Pro Jahr. Drittens, warum ihr dieses Jahr noch nichts merkt. Deutschland will die Leute, die längst illegal hier sind, obwohl sie eigentlich zurückgemusst hätten, jetzt behalten. Freiwillig, ist einfacher. Und das ausgerechnet unter Merz, der ja die Migration eigentlich stoppen wollte. Keiner geht. Sie alle bleiben und kosten euch weiter. Geld und Sicherheit. Und die meisten sind ja leider nicht wie Japaner, die im Ausland die Ränge sauber halten. Und ab 2027 öffnet sich dann endgültig die Geldpipeline nach Brüssel. Wollt ihr wissen, wie eure Regierung dazu steht? Lars Klingbeil hat es letzte Woche in der ARD deutlich gesagt. Migration macht uns reicher. Und vielleicht hat er ja nicht mal gelogen. Vielleicht hat er nur vergessen, dazu zu sagen, wen er mit uns meint. Eine Regel, die Geld aus dem Land schafft, macht ja tatsächlich jemanden reicher. Die Frage ist nur, wer am Ende der Pipeline steht und die Marge kassiert. Energie, Rente, Sprit, jetzt Migration. Merkt ihr, dass euer Geld immer in dieselbe Richtung fließt? Von euch weg, nach oben oder ins Ausland. Für Deutschland heißt Migrationsstopp also, dass euer Geld das Land verlässt. Wie nennt man eigentlich eine Regierung, die euer Geld ins Ausland schafft und euch das dann als Erfolg verkauft?
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0: Wollt ihr wissen, wohin eure Steuermoneten noch so hinfließen? Unter anderem hierhin. Land Niedersachsen fördert Verein für Puppies und Fetischfreunde mit 182.285 Euro. Steuergeld für Menschen, die sich als Welpen oder Hunde bezeichnen und miteinander bellen und spielen. Ist kein Witz. Kurze Frage. Wie lauten da eigentlich die Pronomen Sitz, Platz und Bleib? Und müssen diese Menschen dann zukünftig nur noch Hundesteuer anstatt Einkommensteuer bezahlen? Und wenn Hundemenschen obdachlos werden, müssen sie dann von Tierheimen aufgenommen werden? Und wer hat dann Vorrang? Biohunde oder Menschenhunde? Ich schweife ab. Also das Leitbild dieses Vereins ist die Interessenvertretung gegen Stigmatisierung und Diskriminierung queerer Menschen. Und deshalb engagiert man sich auch mit einem Angebot für Fetischisten. Wo fange ich an? Queerness ist mittlerweile zu einem Sammelbecken für psychisch Bedürftige mutiert. Offensichtlich tummeln sich dort sehr, sehr viele Menschen, die professionelle Hilfe in Anspruch nehmen müssten oder zumindest sollten. Deshalb grenzen sich auch viele Homosexuelle verständlicherweise von diesem Regenbogen-Zirkus ab. Ein Angebot für Fetischisten. Wie darf ich das eigentlich verstehen? Förderung von erotischen Spielchen in der Öffentlichkeit oder wie hier Zusammenkunft an einem Stammtisch namens Human Pupplay, wo alle Welpen, Hunde, Frauchen und Herrchen herzlich willkommen sind? Ja, so? Wisst ihr, ich bin ein toleranter Mensch. Mir ist nichts Unmenschliches fremd. Und im heimischen Schlafzimmer oder besonderen Clubs kann natürlich jeder machen, was er will. Bellen, knurren, spielen, sabbern, egal. Das Problem ist, dass diese besonderen Verhaltensweisen in die Gesellschaft integriert werden sollen. Wir alle sollen im Kuriositätenkabinett mitspielen. Und wenn wir das aber nicht wollen, wenn wir nicht mit dem Rudel bellen wollen, was dann? Dann werden wir wegen Diskriminierung gemaßregelt, ja? Ich habe für diesen ganzen Irrsinn nur eine Erklärung. Vor einiger Zeit muss ein Paralleluniversum mit unserem kollidiert sein und hat diesen ganzen Schlamassel verursacht. Oder Marty McFly hat wieder mal Mist gebaut, wahrscheinlich irgendwann im Jahr 2015 und das ganze Raum-Zeit-Kontinuum auf den Kopf gestellt. Komisch, mir fällt gerade der Film Spaceballs ein. Ich bin ein Möter, halb Mensch, halb Köter. Schön mit Ö.
1: So einer mit Pronomen.
2: Ja, ja, genau. Ich hab auch welche.
1: Welche hast du denn?
2: Fuck und you.

Aus Down Under, mit Down Under, hier Men at Work, ja, die Männer bei der Arbeit, so wollen wir das sehen. Steigert das Bruttosozialprodukt. Ja, ihr Lieben, die Morning Show hier überwindet jeden Deich, ja, und jeden Berg, überhaupt kein Problem. Genau wie Ketka aus Hamburg hier, direkt in euren Gehörgang. Deiche, guten Morgen.

0: Hey ChatGPT, hast du Lust auf ein Experiment?
1: Klar, total gerne. Erzähl mir, was du im Kopf hast und ich bin gespannt, wie wir das gemeinsam gestalten.
0: Also ich habe mir überlegt, ich werde jetzt gleich Musik anmachen.

0: und die ganz langsam immer lauter drehen. Und du sagst mir, ab welchem Punkt du mich nicht mehr verstehen kannst, weil die Musik zu laut ist.
1: Ah, das klingt super spannend. Ja, das können wir auf jeden Fall machen. Spiel die Musik einfach an und ich sag dir dann, wenn ich Schwierigkeiten habe, dich zu hören. Leg einfach los und wir testen das.
0: Also, die Musik läuft und die ist jetzt auf der Lautstärke 10 von 100. Kannst du mich noch verstehen?
1: Ja, bisher kann ich dich noch gut verstehen. Die Musik ist noch im Hintergrund. Mach ruhig weiter und dreh langsam hoch und ich gebe dir Bescheid, sobald es zu laut wird.
0: Jetzt ist die Lautstärke bei 20 von 10. Kannst du mich noch gut verstehen?
1: Ja, ich kann dich immer noch gut verstehen. Die Musik ist zwar präsenter, aber es geht gerade noch. Dreh gerne weiter hoch und ich sag dir, wenn es kippt.
0: Jetzt habe ich sie auf 30 von 100. Wie kannst du mich verstehen, wie gut?
1: Jetzt wird's schon schwieriger. Ich höre dich noch, aber es ist echt deutlich leiser als vorher. Wenn du noch höher gehst, sage ich Bescheid, sobald ich dich nicht mehr klar verstehen kann.
0: Stufe 40 von 100. Wie gut kannst du mich noch verstehen?
1: Jetzt wird's wirklich schwierig. Ich höre zwar noch, was du sagst, aber es ist sehr dumpf und überlagert. Ich würde sagen, ab hier wird es dann langsam unklar. Also ich würde nicht weiter hochdrehen, wenn du möchtest, dass ich dich gut verstehe.
0: Jetzt drehen wir es einmal auf 50. Die Lautstärke ist jetzt quasi die Hälfte der kompletten Power. Wie gut kannst du mich verstehen?
1: Jetzt ist es wirklich kaum noch möglich. Die Musik übertönt alles und ich höre dich fast gar nicht mehr. Ich würde sagen, ab jetzt ist es wirklich zu laut, um dich vernünftig zu verstehen. Wenn du magst, kannst du es ja wieder leiser machen, dann sage ich dir Bescheid, ab wann es besser passt.
0: Ich drehe die Musik auf 60 von 100. Wie gut kannst du mich noch verstehen?
1: Jetzt ist es komplett unmöglich. Die Musik ist viel zu dominant, ich höre deine Stimme fast gar nicht mehr. Also ja, bei 60 von 100 ist es wirklich vorbei.
0: Gefällt dir das Lied von Michael Jackson, das ich habe laufen lassen?
1: Ah, klar. Ja, das ist ein totaler Klassiker. Jetzt, wo du es erwähnt hast, macht es auch irgendwie Sinn. Wenn du noch was anderes ausprobieren willst oder mehr über das Experiment sprechen magst, ich bin bereit.
0: Dankeschön.
2: Hier schreibt einer, läuft gerade nur Scheißmucke. Er wünscht sich Andreas Gabayé mit Hula Paloo. Ist auch so typisch deutsch. Immer wenn es mal nicht so läuft, wünschen die sich einen Österreicher, ey.

Ja, Powerwolf aus Oberhausen kommen die, glaube ich, wenn ich mich recht entsinne. Ja, Army of the Night, ein Live-Konzert-Mitschnitt aus New York City. Ja, also die haben tatsächlich als deutsche Band in New York City zu spielen. Und ihr hört schon im Hintergrund, dass da ganz schön was los war. Ja, also die kamen da sehr gut an. Ja, also Powerwolf, ich habe die wirklich sehr spät entdeckt, weil irgendwie habe ich die immer für schlecht gehalten. Aber die sind echt gut. Muss ich meine Meinung ja echt mal revidieren, ja. Hier, die Guano Apes jetzt hier am Start mit Close to the Sun. Guten Morgen.

0: Es ist ja der Merz. Also das kann ich genau ausführen, was er da alles macht. Er ist einfach nur ein Mensch, der die Interessen von BlackRock wahrnimmt. Und das macht er in der Ukraine. BlackRock hat schon 17 Millionen da Hektar aufgekauft von den besten Böden. Die wollen an die Rohstoffe und die wollen am Wiederaufbau verdienen. Und die wollen aber auch verdienen an den ständig weitergehenden Waffenlieferungen. Und Deutschland wollen sie komplett auspressen. Und dafür brauchen sie den Merz als Bundeskanzler.
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Seven Seconds, sehr schöne Zusammenarbeit zwischen Yusuf Nondua und Nene Cherry, ja, die Schwester von Eagle Eye Cherry. Wissen vielleicht auch einige nicht. Also die sind auf jeden Fall Geschwister. Ja, ihr hört die Morning Show hier auf Radio Emergency und ihr dürft doch gerne in unseren Chat kommen. Wenn ihr Lust habt, dann kommt einfach mit dazu. Ich sag euch mal, wer alles da ist, ja. Andrea K. darf ich begrüßen, dann haben wir Blatano mit am Start, der Burns ist da, der Susanne, Fishhead am Start, It's Urgent und Soundy. Also, wir haben noch ein bisschen Platz, ja, also kommt ruhig hinein, macht's euch gemütlich und lasst uns gemeinsam Musik hören, in dem Fall von der Band Deepish Mode hier. Personal Jesus, guten Morgen.

0: Also von der Enquete-Kommission können Sie da gar nichts erwarten. Und das liegt einfach an Folgendem. Sobald das I-Wort fällt, Impfung, neigt die Vorsitzende dazu, zu unterbrechen oder ganz das Mikro abzudrehen. Dazu hat sie zwar kein Recht, aber wir sind, wie gesagt, eben nicht mehr im Rechtsstaat. Es gab eine Sitzung zum Thema Impfung und die war auch sehr wirkungsvoll. Da ist ja der ehemalige Pfizer-Mitarbeiter Dr. Sterz aufgetreten, ne, hat Klartext geredet. Aber es gibt keine weitere Sitzung mehr. Also insbesondere gibt es keine Sitzung speziell zum Thema Impfschäden. Die Politik deutet oder labelt diese Impfschäden, was eine der schlimmsten Sachen an der ganzen Geschichte ist, in Long-Covid um und sagt, das war das Virus. Und die Politik hat eben sowohl finanziell als auch stimmenmäßig unglaublich Angst, dass da was hochploppt. Denn das würde die vier Blockparteien enorm treffen, wenn da etwas rauskommt.
1: Impfen. Ich kann nur raten, impfen. Die Impfung hilft zu 100% vor schweren Verläufen. Die Impfung hilft vor Ansteckung und hat quasi keine Nebenwirkungen.

Ja, herzlich willkommen an Bord, liebe Fluggäste und Gästinnen, liebe diverse, perverse und kontroverse, liebe Kinder, eheliche und uneheliche, liebe Alleinerziehenden und Nichterziehenden. Ich begrüße auch die Rechts- und Linksträger, StatterInnen und ImpfgegnerInnen, Trans- und Asexuelle, Laktoseintoleranten, Fußfetischisten und Katzenhaarallergiker. Und natürlich auch liebe Atheistinnen, VeganerInnen, Höhenängstlichen und Schmutzphobiker, liebe Wanderfreunde und Kurzsichtige, liebe HörgeräteträgerInnen, liebe ZähneknirscherInnen, liebe muslimischen Standardtänzer, Roma und Sinti, liebe halbjüdischen Nichtschwimmer und androgynen Analphabeten. Und natürlich alle, die wir jetzt eventuell ohne bösen Willen vergessen haben sollten. Welcome.

0: Ja, nicht Annette Humpe, sondern die andere. Wie hieß sie? Die war doch früher bei den Neon Babies. Die hat dann irgendwann 36 Grad, also Zweiraumwohnung gegründet sozusagen. Auch nicht schlecht, ja. Also, wir bleiben noch ein bisschen beim Thema Sonne, denn jetzt sollten wir alle mal ein bisschen aufs Sonnendeck gehen, oder? Hier ist Peter Licht für euch. Einen wunderschönen guten Morgen, 11.30 Uhr.
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Cheap Trick, die uns ja mit guten Hits nicht so wirklich verwöhnt hat. Ja. Es gab meines Wissens zwei, also zumindest kenne ich zwei. Ja. Der zweite war auf jeden Fall Surrender. Der erste fällt mir jetzt gerade nicht ein, aber auf jeden Fall einen großen hatten sie noch. Und der war eigentlich auch größer, ja. Aber ich finde Surrender eigentlich auch ganz geil. So, jetzt sprechen wir doch mal ein bisschen Sympathie für den Teufel aus hier. Sympathy for the Devil. The Rolling Stones.

Ja, Sympathy for the Devil von den Rolling Stones. Ja, Mick Jagger, ja, mittlerweile auch schon über 80, ja, und Keith Richards, ich weiß gar nicht, der müsste auch um die 80 sein. Ja, und neulich wurde Keith Richards mal gefragt, wieso er denn nicht einfach stirbt. Und da hat er gesagt, naja, er will noch warten, bis die Kinder tot sind.

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1: Ja, das Album der Woche, das aktuelle Album der Woche, schließen wir heute, ja, und spielen den 12. und letzten Song aus dem neuen Album von Bosse, ja. Aki Bosse hat ein neues Album, das heißt Stabile Poesie. Und ja, ihr habt bis auf einen alle gehört von dem Album, ja, alle Songs, und könnt jetzt eigentlich schon entscheiden, kauft das oder kauft das nicht. Ich würde es auf jeden Fall nochmal kaufen, es lohnt sich. Ja, also Bosse ist immer gut eigentlich, ja. Wenn auch nicht alles im Radio gespielt werden kann, also zumindest hörbar ist. Einige Sachen sind auch eher ruhiger und ich find's geil. Also Aki macht da echt einen guten Job, ja. Und deswegen schließen wir das Album heute ab. Wie gesagt, der 12. und letzte Song, und der, da entschuldige ich mich jetzt schon, der heißt leider so, ja, ich kann es nicht ändern. Lass dich nicht ficken. Hier ist Aki Bosse.
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Ja, die Klassikermittag steht an und die hat wieder It's Urgent rausgesucht. Heute gibt's Mozart und zwar Serenata Notturna in D-Dur, D-Major, so. Ist, glaube ich, dasselbe, oder? Egal, so, also wer Lust hat, eine Fackel zu zünden für Frieden und Freiheit, jetzt, liebe Freunde, ist eure Zeit hier im Chat. Und ja, lasst uns der Welt zeigen, dass wir friedenstüchtig sind. Hier ist die Klassik.

0: Was darf ich euch Jungs denn bringen?
1: Seid ihr durstig oder hungrig oder seid ihr nur auf der Durchfahrt? Oder wollt ihr ein Bier oder irgendwas Härteres?
0: Hey, falls ihr es nicht wisst, bei uns kriegt ihr das beste Pfefferstee.
2: Nein, danke Ihnen. Ma'am, wir werden uns vielleicht etwas später ein paar Bier hinter den Knorpel schütten. Wir sind die ganze Nacht hier, wissen Sie? Wir sind die Band.
0: Seid ihr? Oh nein, nein, nein, das ist nett. Hey Bob, das ist die Band.
3: In Ordnung.
4: Was für eine Art Musik haben Sie normalerweise hier?
0: Oh, wir haben beide Sorten. 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

Ich trinke meistens Alkohol. Also morgens fange ich schon an und dann mittags trinke ich ein Glas Rum und abends Rum. Nachmittags Rum mit Tee. Tee mit Rum oder Rum mit Tee ist ja egal, aber besser ist Rum mit Tee natürlich.

Puddle of Mud waren das mit Blurry. Ja, Puddle of Mud, ja, so viel bedeutet so viel wie matschige Fitze oder sowas, ja. Puddle of Mud. Ja, weiter geht's hier mit einer Erinnerung an einen sehr großen Künstler. Ich habe ihn sehr gemocht, ja. Brad Arnold, der Sänger der Band Three Doors Down aus Mississippi, USA, ist leider gestorben vor ein paar Monaten, glaube ich. Und ja, wir erinnern nochmal dran, hier ist Here Without You, Three Doors Down. Rest in Peace, Brad Arnold. Irgendwann sehen wir uns wieder, gell? Okay?

Hanging by a Moment hier vom Lifehouse, ja, und auch eine sehr schöne Nummer, finde ich. Ja, ich glaube, es ist auch eine der Lieblingsnummern von Soundy, ne, glaube ich. Wenn ich mich recht entsinne. Ich weiß nicht so genau. Ja, wir kommen jetzt zur Band Green Day und hier ist American Idiot.

New Model Army hier zusammen mit einem Symphonieorchester, ja, und das Ganze heißt Symphonia, das Album kann ich auch wirklich nur empfehlen, ist ein sehr cooles Album. Also, hier in der Morning Show geht's jetzt weiter mit Liebe unter Wasser. Nee, lass mal.

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Hier von Delight. Ja, langsam geht's aufs Ende der Sendung zu. Ich habe natürlich noch zwei Nummern für euch hier. Oder drei sogar. Drei schaffen wir auch noch vielleicht. Ach, ich kann ja auch ein bisschen überziehen. Egal. Also, die nächste Nummer, die hier am Start ist, kommt von der Band Seed aus Berlin. Hier ist Dancehall Caballeros. 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

0: Mission Impossible. Limp Bizkit hier, Take a Look Around. Und das, liebe Freunde, war der vorletzte Song hier in der heutigen Morning Show an diesem 18.06.2026. Vielen, vielen Dank an alle da draußen fürs Lauschen und natürlich an unsere Chatties, an alle, die da waren. Und ja, lasst euch gut gehen. Heute ist Donnerstag. Und Gesine ist heute nicht da, also gleich schon mal vorab, ja, aber dafür könnt ihr natürlich dem Fischhead lauschen, ja, der wird dann hier ab 18 Uhr die Strandwelle eröffnen, ja, bis 20 Uhr, also heute Abend trotzdem Programm, auch wenn Gesine nicht da ist, der Fischhead springt ein, ja, morgen gibt's dann natürlich wieder eine Morningshow, da bin ich dann wieder für euch am Start um 10, wer Lust hat, ist auch da wieder eingeladen und ansonsten, ja, schönen Donnerstag, ihr Lieben, und guten Tag, liebes Glück, sagen wir jetzt alle mal nach der Sendung. Hier ist Max Rabe. Macht's gut. Bye, bye, ciao, ciao und Ende.
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Dunkelheit lastet schwer auf dem Land. Die drohenden Gipfel der Berge ragen unheilverkündend in den Himmel. Nach all den Jahren ist es wieder da, dieses unheimliche Flüstern in der Nacht. Was verbirgt sich dort in den finsteren Wäldern? Ein Sturm zieht auf. Es wird kalt am Finsterkamm. Doch es gibt Hoffnung. Denn inmitten all dieser Düsternis stehen die Hüter der Wache hoch oben auf den Türmen, Tag für Tag, Nacht für Nacht, bereit, unsere Familien und unser Land mit ihrem Leben zu verteidigen. Wenn sie ihre Feuer entzünden, dann gnade uns die Göttin. Es sind die Feuer der Angst, die dort brennen. Möge der Heldenmut der Wache heller leuchten als das Licht der Flammen. Denn sie sind unsere letzte Bastion vor dem, was dort im Schatten auf uns lauert. Und unsere einzige Hoffnung dort auf der Finsterwacht.

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4: Oh, beim verschnörkelten Flinch von Polly Wally Doodle. Hier kommt Episode 243 und Dotter spricht.
2: Hi Fans, könnt ihr euch noch an das letzte Mal erinnern, als wir eure Hirnzellen zu Eischnee nudelten? Mit Witzen wie diesem hier?
5: Spoonmann?
6: Ja, Captain?
5: Sie haben 2000 Kaffeemaschinen bestellt. Wissen Sie eigentlich, was das bedeutet?
6: Ja, das bedeutet, dass ich mir jetzt immer eine Kappe aufsetzen werde.
5: Eine Kappe?
6: Ja, nur für den Fall, dass es Cappuccino gibt.
5: Nun, die Lage hatte sich nicht entspannt. Und wie es aussah, war ich wie in allen schwierigen Situationen in meinem Leben wieder alleine nur auf mich gestellt. Ich hatte nichts als meine Muskeln aus Stahl, meinen Körper aus Alabaster, meine Fäuste aus Granit, meine Schuhe aus Wildleder, meinen Flammenwerfer aus Rostock und meinen Taschenrechner aus Tokio.
7: Oh, Captain,
8: sagte Tessie und schaute aus dem Fenster.
7: Captain, dieses Monster da draußen, dieser...
8: Du meinst diesen Energiehybriden?
7: Ja, der guckt so böse.
8: Ja.
7: Ich glaube, er ist nicht sehr glücklich.
8: Vielleicht ist er nass.
5: Ich nahm den Lift zum Oberdeck mit Jeff Nudelkopf, meinem besten Scharfschützen. Er war so scharf, dass wir alles vor ihm schützen mussten. Jeff?
9: Ja, Captain?
5: Jeff, einer von uns beiden muss ganz nah ran an dieses Energiemonster.
9: Wie groß ist denn das Ding?
5: Ich schätze so circa 200 Meter groß.
9: Dann weiß ich, wer ganz nah ran geht.
5: Wer denn?
9: Ich nicht.
5: Sehr witzig, Nudelkopf.
9: Captain?
5: Ja?
9: Sie wissen doch, dass ich ein leidenschaftlicher Spieler bin.
5: Ja, weiß ich.
9: Nun, ich war in psychotherapeutischer Behandlung. Sie werden es nicht glauben, aber ich bin geheilt. Nie wieder Spielsucht.
5: Nie wieder, Nudelkopf?
9: Ich schwöre, Captain.
5: Wollen wir wetten?
9: Okay, 100 Mark.
5: Einverstanden.
9: Alles klar.
5: Auf dem Oberdeck angekommen, weihte ich meine ersten Offiziere in meine Taktik ein. Meine Herren, wir können nicht länger warten. Die Energievorräte dieses Planeten reichen noch wenige Stunden und wenn wir bis dahin das Biest nicht vernichtet haben, dann gibt es eine Katastrophe. Sie wissen, was das bedeutet, meine Herren. Plan B. Abtreten.
7: Captain?
5: Ja, Tessie?
7: Was ist Plan B?
5: Naja, wir nehmen Plan B, weil Plan A nicht mehr geht.
7: Und was passiert, wenn Plan B auch nicht mehr geht?
5: Dann nehmen wir die Kölnisch-Wasser-Variante.
7: Die Kölnisch-Wasser-Variante?
5: Ja, wir verduften schleunigst.
4: Oh, Helden verduften nie. Sie gehen höchstens stiften. Mehr in der nächsten Episode von Captain Kip Dotter.
10: Ei, Dotter, was passiert nun?

Einen wunderschönen guten Abend wünscht der Fischhead hier aus dem Ostseestudio. Und heute gibt es am Donnerstag mal eine Strandwelle um 18 Uhr und die geht bis 20 Uhr, weil nämlich die Gesine heute nicht da ist. Die ist in Merseburg unterwegs auf dem Musikfestival und da wird sie uns nächste Woche bestimmt taufrisch ganz viele neue dunkelbunte Lieder fürs Mixtape mitgebracht haben. Aber jetzt geht's erstmal strandwellenmäßig los. Und zwar mit einem schönen Titel von Man at Work, It's a Mistake. Und das hat auch einen Grund, warum ich den spiele. Aber dazu später. Nochmals einen wunderschönen guten Abend nach da draußen.

It's a mistake hier von Man at Work und es war vielleicht kein Fehler, dass ich hier heute sende, denn der Elektrolurch hat hier alles aufgeboten, damit das nicht klappt. Beispielsweise ging heute früh der Bildschirm nicht an, aber ich habe einen Ersatzbildschirm angeschlossen. Der blieb dann aber auch dunkel, aber jetzt ist er wieder angegangen und nun muss ich mich mal wo um neuen Bildschirm kümmern. Und gerade vor 10 Minuten war auch noch das Internet mal kurz weg und jetzt habe ich schon wieder Knacken im Kopfhörer, aber im Stream klingt es noch ganz gut. Der Elektrolurch kämpft hier also fleißig, aber wir kämpfen gegen ihn und wir werden natürlich gewinnen. Trotzdem ist hier alles auf Feuer, genau wie der nächste Titel. Der kommt von Mother's Finest. Fire!

Mammis Lieblinge hier mit Feier und ich rufe noch einmal ein herzliches Willkommen hier ins Radio Emergency, die Strandwelle hier bis 20 Uhr und Gesines Mixtape fällt heute aus und wer Lust und Zeit hat, der ströme in den Chat, der fühlt sich hier schon langsam aber gewaltig. Auf jeden Fall ist hier gerade eine Hörerin reingekommen und erinnere ich mich, letzte Woche hat die den Wunsch geäußert, den ich da gar nicht da hatte. Aber hier habe ich glaube, das Original da und den kann man immer spielen. Und zwar sind das hier die Temptations und da weiß natürlich jeder, was kommt.

Die Temptations, Papa was a Rolling Stone, ein echtes Meisterstück. Und das führt uns hier gleich zum nächsten Titel. Der kommt von Gazebo. Der hat nicht nur I Like Chopin gemacht, sondern eben auch dieses Meisterwerk. Klingt aber genauso.

Und dann war es auch schon vorbei mit Gazebo. Nicht nur jetzt, sondern auch damals mit seiner Karriere. Hat halt 3, 4 Lieder gemacht, die mehr oder weniger alle gleich klangen und hat sich dann auf dem Erfolg von I Like Chopin ausgeruht. Und da hätte ich sogar hier noch eine Version da, eine japanische Version. Aber die ist mir für heute zu freakig. Wir bleiben hier mal bei einem echten Masterpiece. Und das kommt hier von Genesis. Und weil die Aqua im Chat ist, dann kriegt sie das jetzt ja mal wieder auf die Ohren. Und die anderen natürlich auch. Hier kommt Home by the Sea.

Wie es sein muss, hier bis zum letzten Ton ausgespielt, Genesis mit Home by the Sea und natürlich Second Home by the Sea. Ich hoffe, ich habe es einigermaßen gut zusammengemischt gekriegt. Irgendwann flicke ich mir den Titel mal in einem Musikprogramm zu einem Stück zusammen, dass ich nicht immer händisch flicken muss. So, weiter geht es hier und zwar mit einer Band aus der ehemaligen. Da hat mich gestern der Marcel draufgebracht. Der Marcel macht ja immer alle 14 Tage eine Sendung für Newcomer, die heißt Next Up Newcomers. Und der Marcel, der hat ein Buch geschrieben und das gibt demnächst raus. Und da geht es hier so um DDR-Musik und Musiker. Und er kennt da relativ viele, zum Beispiel die Maschine von den Pudis. Und da habe ich gesagt, ja, von denen besitze ich genau zwei Schallplatten, nämlich meine erste richtige Schallplatte war die Perlenfischer von den Pudis und die zweite dann dieses neue deutsche Welle-Album. Ah, jetzt komme ich gerade nicht drauf, irgendwas mit Roboter, Maschine, müsste ich mal gucken, man wird ja nicht jünger. Jedenfalls ist mir da eingefallen, dann spiele ich doch einfach mal. Und zwar hier die Pudis mit dem titelgebenden Titel Perlenfischer.

0: Die großartige Miriam Makeba hier mit Pata Pata, ihrem Tanz aus Johannesburg. Und wer aufmerksam bei RE zuhört, der weiß, dass ich da ja, vor kurzer Zeit ganz in der Nähe war. Also zumindest bin ich auf dem Flughafen Johannesburg zwischengelandet. Und das war so ein 10-Stunden-Flug. Und deswegen denke ich mir, spiele ich gleich nochmal was afrikanisch Angehauchtes. Und das Ganze kommt von einem Zahnarzt aus Schweden. Und da weiß natürlich jeder, der Dr. Alban ist gemeint. Und er grüßt hier seine Heimat, seine alte Hello Africa.
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Das war natürlich Johnny Raclin mit Inside. Und das heißt mittlerweile wieder Kongo. Und damals durften wir ja Kongo nicht sagen, weil das rassistisch war. Und mittlerweile ist der Kongo sogar in einen Nord- und Südteil zerfallen. Die Realität hält sich halt nicht an die politische Korrektheit. Aber das wissen wir als lebenserfahrene Menschen ja schon längst und lassen uns das auch von Fremden nicht oktroyieren. So, nun genug geschwafelt. Jetzt gucken wir mal ins Programm, denn ich habe hier noch bis 20 Uhr meine Strandwelle. Dann hat sich noch nichts eingetragen für heute. Aber morgen volles Programm. 10 Uhr geht's los mit DJ Bagger und mit seiner legendären Morning Show mit Klassik am Mittag, mit Album der Woche. Und morgen gibt's ein neues, weil das heutige Album der Woche ist zu Ende gewesen. Bosse waren das gewesen. Und am Abend dann öffnet Franz Jäger 18 Uhr sein Pforten im Saarland. Und morgen gibt's kein Tohuwabohu, sondern Rastafarian. Vibrasons. Rastaman Vibrations. Und er schreibt mit musikalischen Impressionen von und mit Fat Freddy's Drop aus Neuseeland und Reggae aus Finnland mit der Band The Meanland. Ja, Fat Freddy's Drop, die waren letzte Woche im Schlachthof in Wiesbaden und da ist ja der Franz Jäger hingefahren und ich denke mal, da wird er richtig gut unterhalten worden sein. Ja, und mit Reggae könnte ich ja jetzt auch was spielen aus zum Beispiel Island, aber ich habe gerade mal den Titel reingehört, der ist mir zu ruhig. Deswegen bleiben wir jetzt hier noch in Afrika und machen mal einen afrikanischen Reggae, aber nicht mit Nina Hagen, sondern mit einem Künstler von der Elfenbeinküste. Und er nennt sich ganz bescheiden Alpha Blondie und er ist er mit seinem berühmten Brigadier Sabari.

Alpha Blondie hier mit einem schönen Reggae. Und wer noch mehr Reggae hören möchte, der sei nochmal verwiesen morgen an den Rastafarian-Mann, unseren Franz Jäger Berlin. Der wird uns 2 Stunden Reggae-Musik vom Feinsten auftischen. Und damit ist natürlich der Abend noch nicht zu Ende, denn 20 Uhr Freitag ist Lesezeit mit Aquamarin. Und im Moment haben wir ein ganz spannendes Hörbuchprojekt sozusagen, nämlich Per Anhalter durch die Galaxis vom legendären und leider viel zu früh verstorbenen Douglas Adams. Und wir nähern uns am ersten Band dem Höhepunkt oder der wichtigen Frage nach dem Sinn des Lebens und nach allem. Und wer wissen möchte, wie das ausgeht oder wie das Szenario aussieht, der schalte morgen ein, spätestens 20 Uhr. Und dann geht's los, 3 Stunden Lesung mit Aquamarin und mit dem Anhalter durch die Galaxis. Naja, und da habe ich mir gedacht, spielen wir doch mal auch einen passenden Titel dazu, denn das Raumschiff, in dem unsere Helden sich durch die Weltallweiten bewegen, das ist die Herz aus Gold und das heißt auf Englisch natürlich Heart of Gold. Und da spielen wir doch mal hier den Klassiker von Mr. Neil Young.

0: Die Heart of Gold und ihre Protagonisten könnt ihr morgen ab 20 Uhr bei Aquas Lesung hören. Und hier noch ein Titel, der thematisch ein bisschen spoilerig passt, aber da sage ich nicht mehr dazu. Ist aber ein sehr schöner Titel, der kommt nicht von der Band, die heißt Level 42 und das ist ihr größter Hit hier, Lessons in Love. Und hier mal die Langversion.
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Lessons in Love hier in Lang von den Level 42. Und das erinnert mich hier gleich an den nächsten Titel, denn auf meinen ollen Kassetten war das, glaube ich, auf der Kassette 21. Und da kam direkt danach folgender Titel, nämlich der hier von Alphaville, The Jet Set.

Alphaville und Jet Set, die High Society. Und das führt mich hier gleich zum nächsten Titel. Das ist eine deutsche Künstlerin aus Luckenwalde, stammt die. Und die hat hier die Techno-Szene in den späten 90ern geprägt. Und von ihrem Debütalbum von 1997 habe ich hier den Titel Society. Hier ist Sarah Knox.

Na, die hat in ihrer Jugend aber auch die ein oder andere Anne Clark-Schallplatte gehört, hier die gute Sarah Knox. Und wenn wir schon von Anne Clark reden, dann hau ich ja doch mal einen meiner Lieblingstitel rein, nämlich den Shortcut-Mix von Sleeper in Metropolis.

0: Skipper in Metropolis.
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2: Da war das Jingle, lieber konzentrierter Zuhörer und Chatty Arno 1, habe ich ja natürlich glatt vergessen. Und dabei war ich persönlich dabei, wo wir sie gefragt haben, ob sie uns das Jingle gibt. Und jetzt machen wir hier mal eine schöne, fette Naht und die kommt natürlich von Tuber. 6 Minuten lang gibt es jetzt Eau Rouge, bitteschön.

Rouge von Tuba hier aus ihrem vorletzten oder nee, ich glaube sogar ihrem letzten Album. Und die machen ja nur solche schweren Nähte, wie der Harzbraten immer sagt. Und ich habe in der Zeit mal in den Geburtstagskalender geguckt. Das mache ich eigentlich so jeden Tag und schaue, wer hat denn da so an wichtigen und unwichtigen Leuten Geburtstag. Natürlich auch als Inspiration für die Musik. Und naja, da haben natürlich immer irgendwelche Leute Geburtstag, irgendwelche zweiten Bassisten von irgendeiner Band, die ich nicht kenne. Aber hier ist heute ein Künstler, der heraussticht, den jeder kennt und der hier die Weltmusik der letzten 60 Jahre entscheidend mitgeprägt hat. Und wer sich fragt, wer diese Vorschusslorbeeren verdient, der verdient sie wirklich. Hier ist einer von den vier Beatles, nämlich Paul McCartney, der ja auch nach Auflösung der Band am erfolgreichsten seine Solo-Karriere fortgesetzt hat, hat mittlerweile über 40 Schallplatten rausgebracht, alles Millionen Verkäufe. Also der ist ein Vollblutmusiker. Und hier ist aus einem späteren Album von ihm, von, wann war das? Ich habe mir das doch gerade angeguckt, von 2007, also auch schon in die Jahre gekommen, aber aus Beatles Sicht natürlich hier schon hier die neuere Geschichte. Hier ist Paul McCartney. Zum Geburtstag spiele ich ihn hier mit Dance Tonight.

Geburtstagskind Paul McCartney hier mit Dance Tonight und auch noch ein Geburtstagskind hier gleich hinterhergeschoben, weil die stand natürlich da gleich in der Nähe und die kennen wir natürlich auch alle, Alison Moyet, und die ist alles andere als ein gewöhnliches Mädchen, aber so heißt ihr Titel hier, Ordinary Girl.

Nach einem gewöhnlichen Mädchen kommt hier ein ungewöhnlicher Mann. Nee, Quatsch, das ist falsch übersetzt. Innocent heißt unschuldig. Der Innocent Man hier von Billy Joel, der liegt auf. Und dazu wurde ich inspiriert am Montag von Frank Stoner und Ralph Valentiano. Die haben ja da so eine Sendung gemacht und da geht es um die größten und wichtigsten Komponisten von den USA. Und da hatten sie natürlich auch Billy Joel. Und da habe ich an meinen Lieblingstitel von ihm gedacht, nämlich den Innocent Man. Und deswegen kommt er jetzt.

Bei dem Lied denke ich natürlich immer an den einen Comic, den ich auf die Schnelle aber nicht rausgefunden habe. Der ist aber ganz witzig. Sieht man den Arzt und in so einem englischen Krankenhaus, wo die alle nur solche Vorhänge haben. Und der zählt durch Koma, Koma, Koma, Koma und Chamäleon. Und das sind tatsächlich 5 Betten mit Koma-Patienten. Und im 6. Bett liegt ein Chamäleon. So was Blödes. Ja, das fasziniert mich. Das war natürlich der Culture Club mit Kammer, Chamäleon und am Gesangsmikrofon Boy George, der übrigens auch die Woche Geburtstag hatte. Und wir machen hier weiter mit schöner Spät-80er Musik. Hier ist der Sänger von Frank Goes to Hollywood auf Solopfaden mit dem Love Train.

Na, unverkennbar hier, Holly Johnson und Love Train. Und damit ist hier meine donnerstägliche Strandwelle zu Ende. Ich sage den Hörern da draußen herzlichen Dank fürs Lauschen und bedanke mich natürlich besonders bei den Chatties, die mich hier sehr tatkräftig beim Wirken unterstützt haben. Jetzt kommt hier noch mein Rausschmeißertitel, dann übernimmt die Kollegin DJ und ansonsten bleibt hier unsere Welle treu. Und immer durchhören, denn wer weiß, vielleicht schaltet sich ja noch ein anderer Mod rein. Und wenn nicht, das Programm für morgen habe ich ja schon ausführlich genannt. Und mein Rausschmeißer, das ist hier Mrs. Grace Jones, die furchterregend schöne Grace Jones. Und die hat sich hier einen alten Edith Piaf-Titel mal zu Gemüte geführt. Und das Ergebnis ist gar nicht so schlecht. Hier ist La Vie en Rose. Und damit macht's gut. Bis bald, euer Fischett.

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